0: Schöne Mädchen sind wieder da. Hansi Hinterseer. 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
0: Hör mal bei die Reihe von Kraftwerk, hör mal bei der Autobahn.